0: ein deutsches Volk, wenn so die Welt gegen uns steht, dann müssen wir umso mehr.
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